0: Nein, nein, die ist sehr gut.
1: Nein, nein, die.
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1: Okay.